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6: Australien, die Schweiz und Deutschland müssen noch bis zum Wochenende warten. Aber schon heute hören wir von euren Experten, was es zu diesen Spielen zu sagen gibt. Die Rückkehr von 32 Frauen und Kindern aus Syrien hat in der australischen Öffentlichkeit Sicherheitsbedenken ausgelöst. Wie kann man eigentlich den gewalttätigen Extremismus bekämpfen? Auch ein Thema in dieser Sendung. Und dann haben wir einen Gast im Studio. Christina Kirsch heißt sie und mit ihr sprechen wir über das wichtige Thema der Verkehrssicherheit. Wir bieten noch vieles mehr, zum Beispiel Musik. Aber beginnen wir das Programm mit den Nachrichten aus aller Welt. US-Präsident Trump schürt Hoffnung auf ein baldiges Ende des Iran-Krieges und sagt für heute angedrohte Angriffe auf den Iran ab. Nach Gesprächen mit der höchsten Ebene der iranischen Führung zeichnet sich eine Verhandlungslösung ab, schreibt Trump in seinem Online-Dienst Truth Social. Zeit und Ort der Unterzeichnung des Abkommens würde in Kürze bekannt gegeben. Die entsprechenden Dokumente müssten aber noch fertiggestellt werden. Das dürfte in den kommenden Tagen erfolgen. Eine Unterzeichnung des Abkommens werde vielleicht in Europa stattfinden, sagt Trump. Der Iran dagegen dementiert laut Medienberichten irgendwelche Fortschritte. Kriegsminister Hexet warnt inzwischen den Iran davor, Verhandlungen weiter zu verschleppen.
7: Iran has a chance to make a good deal, a great deal, to codify what they said they've been willing to do, and they haven't been willing to do it. So, as President Trump said, they've been tapping. You can see when someone's trying to tap on a deal. Instead, they're going to have tap bombs dropping on key facilities in Iran from the United States of America. And that's not because we want to restart anything we don't have to restart. It's because the War Department is prepared to set the terms to ensure that we get the kind of deal President Trump expects.
6: Inzwischen setzt die österreichische Fluglinie Auer wegen der Sicherheitslage in Nahost ihre Flüge von und nach Tel Aviv bis zum 15. Juni aus. Das sei mit der Lufthansa-Gruppe Konzernsicherheit entschieden worden, teilt die Fluggesellschaft mit. Nur Stunden vor einem Treffen mit dem australischen Verteidigungsminister Miles ist der britische Verteidigungsminister Healey zurückgetreten. Als Grund nannte der Labour-Politiker das von Premierminister Starmer geplante Verteidigungsbudget, das weit unter dem liege, was Großbritannien in dieser gefährlichen Zeit brauche. Starmer gerät damit während der jetzt schon laufenden Rücktrittsforderung weiter unter Druck. Der liberale Oppositionsführer Angus Taylor hat den Vorschlag eines Schattenministers seiner Partei zurückgewiesen. Die Liberalen und die One Nation Partei könnten bei der nächsten Bundeswahl gemeinsam Wahlkreise anvisieren. In einem in der Zeitung The Australian veröffentlichten Kommentar erklärt Tony Parson, die Parteien könnten zusammenarbeiten und ihre Ressourcen bündeln. Taylor hingegen teilt diese Ansicht.

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3: Zu Nulltoren. Dazu später mehr im Programm. Das waren die Meldungen des Tages an diesem Freitag, den 12. Juni. Ja, liebe Hörer, da sind wir wieder. Ich wollte an sich jetzt im Moment gerade eine Musik spielen, aber wie ich sehe,

0: Und damit nochmals herzlich willkommen bei SBS Audio. Sie hören das Programm in deutscher Sprache. Im Studio Wolfgang Müller. Und ich freue mich, dass Sie uns zuhören und verspreche Ihnen ein interessantes Programm. Steigen wir jetzt aber zuerst in den aktuellen Teil der Sendung ein. Die Rückkehr von 32 Frauen und Kindern aus Syrien, die der selbsternannten Gruppe des Islamischen Staats angehörten, hat in der Öffentlichkeit berechtigte Sicherheitsbedenken und Diskussionen über verpflichtende Aktivitäten zur Bekämpfung des gewalttätigen Extremismus für gefährdete Personen ausgelöst. Wie macht man das? Und welche Maßnahmen zur Bewältigung des Extremismus gibt es eigentlich? Meine Kollegin Julia Greve untersucht diese Frage.
1: Im Mai kehrten 11 Frauen und 21 Kinder aus Syrien nach Australien zurück. Sie wurden von einem Medienrummel empfangen und fielen unterschiedlichen Meinungen.

0: these so-called ISIS brides and their children are behind this wall here at Terminal 2.
1: Such a deeply unpopular thing to say, that those women and children should return to Australia.
2: Don't know what's been given to them. Information has been embedded in their minds. We've got no idea.
3: My mother would have said, if you make your bed, you lie in it.
4: Should they all go under de-radicalisation programs?
5: Well, that depends on what it is that we know about them, and quite frankly, we know so very little.
6: Die Frauen und ihre Kinder sind unter der Bezeichnung ISIS Brides, IS-Bräute, bekannt, wegen ihrer angeblichen Verbindungen zur selbsternannten Gruppe Islamischer Staat. Die Frauen und Kinder waren seit 2019, als die IS-Gruppe zusammenbrach, im Internierungslager Al-Roj in Nordsyrien festgehalten. Die Rückkehr dieser Australierinnen hat Besorgnis ausgelöst, insbesondere wegen der verheerenden Folgen des Terroranschlags von Bondi, der mit der IS in Verbindung gebracht wird. PolitikerInnen und Mitglieder der Gemeinschaft haben ihre Besorgnis darüber geäußert, dass die Frauen nicht verpflichtet werden, an Maßnahmen zur Bekämpfung von gewalttätigem Extremismus, auch bekannt als CBE, teilzunehmen. Laut der Kommissarin der australischen Bundespolizei, Chrissy Barrett, werden die Kinder gebeten, an CBE-Programmen teilzunehmen. In dieser Folge fragen wir, was genau ist die Bekämpfung von gewalttätigem Extremismus und wie wird sie in Australien umgesetzt?
7: It's a matter for states and territories as the experts and the case managers to be able to evaluate who's the best and who's at most need of participating in programs.
6: Das ist Alexander Goldie, stellvertretender Staatssekretär für die Bekämpfung von gewalttätigem Extremismus im Innenministerium. Auch wenn er sich nicht zu konkreten Fällen äußern kann, konnte er doch allgemein erläutern, wie die Bekämpfung von gewalttätigem Extremismus in diesem Land funktioniert.
7: Countering violent extremism generally focuses in Australia on disengagement activities. We're trying to change people's behaviour away from problematic behaviours and activities towards healthier ones. What we tend to do is we work out what an individual needs, whether that's counselling, mental health support, housing, education, employment, and work up an individual plan. And then get the individual the supports they need to help them get back on track. So in Australia, that's all done through the National Support and Intervention Program. That's a national.

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